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1: Im Studio Sophie Weinhandl. In der Nähe des Weißen Hauses hat ein Mann auf Beamte des US Secret Service geschossen. Nachdem er das Feuer eröffnet hat, soll er durch Schüsse der Beamten tödlich verletzt worden sein, schreiben US-Medien. Insider sagen, der Schütze war psychisch krank und hatte bereits ein Betretungsverbot rund ums Weiße Haus. US-Präsident Trump war während des Vorfalls im Weißen Haus anwesend. Sein Amtssitz ist großräumig abgeriegelt worden. Nach dem Großbrand in einem Pflegeheim in Lindobfelden in Kärnten konnten Ermittler nun die Ursache des Brandes herausfinden. Das Hantieren mit offenem Feuer beim Anzünden einer Kerze war der Grund für den Brand. 100 Heimbewohner mussten ihre Zimmer verlassen, 13 wurden verletzt. Kommende Woche können wohl die ersten Heimbewohner wieder in ihr gewohntes Umfeld zurückkehren. Einige Zimmer sind aber noch stark verrußt und müssen saniert werden. In Bayern ist ein Geisterfahrer gestern bei einem Unfall gestorben. Der 89-Jährige war auf der Autobahn 8 in Richtung München unterwegs, auf der falschen Fahrbahn. Dabei ist er mit zwei anderen Autos zusammengestoßen. Für den Geisterfahrer kam jede Hilfe zu spät. 5 weitere Menschen sind verletzt worden, 3 davon schwer. Formel 1. George Russell hat gestern Abend den Sprint beim Grand Prix von Kanada in Montreal gewonnen. Der Mercedes-Pilot hat sich nach einem harten Duell gegen seinen Teamkollegen Kimi Antonelli durchgesetzt, der nach einer leichten Berührung der beiden nur Dritter wurde. Zweiter wurde Weltmeister Lando Norris im McLaren.
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1: Im Studio Sophie Weinhandl. Mit Lkw sind im letzten Jahr so viele tödliche Unfälle passiert wie lange nicht, zeigt die aktuelle Statistik des Verkehrsclub Österreich auf Basis von Zahlen der Statistik Austria. VCÖ-Sprecher Christian Grazer.
2: Es sind 73 Menschen bei Unfällen mit Lkw ums Leben gekommen, um 31 mehr als im Jahr 2024.
1: Die meisten tödlichen Lkw-Unfälle sind in Niederösterreich passiert. Strengere Tempokontrollen und verpflichtende Abbiegeassistenten für alle Lkw würden das Problem entschärfen, sagt Grazer und fordert Maßnahmen von der Bundesregierung. Die Ukraine meldet in der Nacht einen schweren russischen Luftangriff. In Kiew hat es heftige Explosionen gegeben. Der Raketenangriff kommt kurz nach der Warnung des ukrainischen Präsidenten Selenskyj gestern Abend. Die Geheimdienste hatten demnach Informationen, dass Russland einen Angriff vorbereitet. Kremlchef Putin hat am Freitag nach einem ukrainischen Drohnenangriff auf Luhansk mit Vergeltung gedroht. In der Nähe des Weißen Hauses hat ein Mann auf Beamte des US Secret Service geschossen. Nachdem er das Feuer eröffnet hat, soll er durch Schüsse der Beamten tödlich verletzt worden sein, schreiben US-Medien. Insider sagen, der Schütze war psychisch krank und hatte bereits ein Betretungsverbot rund ums Weiße Haus. US-Präsident Trump war während des Vorfalls im Weißen Haus anwesend. Sein Amtssitz ist großräumig abgeriegelt worden. Österreichs Eishockey-Nationalteam hat gestern bei der WM in der Schweiz die vielleicht beste Chance auf ein Viertelfinalticket verpasst. Nach einem vielversprechenden Start sind die Österreicher dem deutschen Team dann doch 2-6 unterlegen. Für den Sprung ins Viertelfinale braucht Österreich jetzt 3 Punkte aus den Spielen gegen Finnland und die USA.
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1: Ein sonniger Pfingstsonntag steht uns heute bevor mit Temperaturen zwischen 24 und 31 Grad. Der Himmel bleibt bis zum Nachmittag mal strahlend blau, dann ziehen ein bisschen mehr Wolken durch. Ab dem späten Nachmittag sind dann in Oberösterreich und im Bergland von Salzburg bis ins Mostviertel einzelne Gewitter möglich. Meist bleibt es aber sommerlich.
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3: Heute ist nicht irgendein Sonntag, nein, heute ist Pfingstsonntag, der 24. Mai 2026. Heute vor 3 Jahren ist Tina Turner verstorben und Bob Dylan feiert heute seinen 85. Geburtstag. Was sich sonst noch an einem 24. Mai so alles getan hat, hört ihr gleich von Marlene Baumgartner im Kalenderblatt. Guten Morgen Steiermark, genießt den Feiertag, genießt das verlängerte Wochenende.
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0: Ihr seid goldrichtig auf der Frequenz von Radio Grün-Weiß, unser Sender, unsere Steiermark. Schönen guten Morgen am Pfingstsonntag. Der Verein Oberlandler Zloim ist bereits 1995 gegründet worden und zählt zu den traditionsreichsten Wohltätigkeitsvereinen in Leoben. Weiterhin ist er natürlich bekannt für den beliebten Oberlandler Kirchtag, der auch heuer wieder am 21. Juni auf der Leobner Massenburg stattfinden wird. Herwig Pongratz, vulgo Deichselbauer, hat eine besondere Idee gehabt, bedürftigen Kindern und deren Eltern zu helfen, nämlich eine Versteigerung bzw. Auktion gemeinsam mit Arena zu veranstalten.
1: Wo eben verschiedenste Objekte und Exponate zur Versteigerung gelangen. Das sind einerseits, kann ich schon ein bisschen kundtun, wird da ein E-Bike dabei sein, es werden PKW-Anhänger dabei sein, es werden ausgewählte Weine dabei sein, es werden Antiquitäten dabei sein und so weiter. Also wirklich ein tolles, gemischtes Produktportfolio, was es da zum Ersteigern gibt.
0: Die Auktion startet übrigens am kommenden Dienstag, den 26. Mai und läuft dann bis zum 14. Juni und diese ist auf Arena auch ganz klar gekennzeichnet.
1: Das ist eine alleinige Auktion auf Arena zugunsten der Oberlandler Zloim. Also jeder, der was da reinschaut und sich anmeldet unter arena.at, sieht es dann, dass es diese Auktion online eben gibt. Und unser Wunsch wäre eben, dass da wirklich sehr, sehr viele Leute mitmachen, damit wir da ordentlich was für die Kindlkasse reinbringen.
0: Und Großbauer Christian Wachter, vulgo Waldbauer, ist überzeugt, dass sowohl durch diese Auktion als auch durch den Oberlandler Kirchtag wieder viele unschuldig in Not geratene Kinder unterstützt werden können. Das Motto dafür lautet: Hilfreich sein alle Zeit.
2: Ja, ein herzliches Gesund auch von mir. Ja, natürlich, wir freuen uns schon riesig auf die Auktion, hoffen, dass wir da schon einen schönen Betrag erwirtschaften sozusagen und dann unseren Kirchtag, wie der Herwig schon angekündigt hat, am 21. Juni auf der Leobner Massenburg. Da wird es wieder jede Menge steirische Schmankerl geben, guten Wein, gutes Bier, Musik und Tanz natürlich. Zuvor, am 16. Juni, ist es alljährliche Kirchtagsladen hier in der Stadt Leoben, wo wir wieder mit der Kutsche unterwegs sind und unter anderem auch euch wieder laden dürfen, habe ich gehört. Da freuen wir uns auch schon sehr. Und erwähnenswert ist natürlich auch, dass wir heuer aus Partnergemeinde Mautern zu Gast haben und auch in Mautern wird es ein großes Partnergemeinde-Laden geben am 7. Juni im Rahmen eines Musikfestes.
0: Danke Christian Wachter und Herwig Pongratz. Wir wünschen euch viel Erfolg für euer großes Engagement, damit ihr wieder viele Kinder unterstützen könnt.
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0: Jetzt gibt's mal eine kurze Verschnaufpause hier auf Radio Grün-Weiß und dann habe ich musikalisch Disney in meiner Playlist, auf den ich mich wirklich persönlich schon sehr, sehr freue.
1: Amore mio, ich bin verliebt.
0: Pietro Basile gibt's also gleich und ich habe auch noch ein paar interessante Fakten zum heutigen Pfingstsonntag für euch. Also dranbleiben.
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1: Ja, gut gelaunt geht's hinein in den Pfingstsonntag hier auf Radio Grün-Weiß. Schön, dass ihr mit dabei seid im Feel-Good-Wochenende. Ja, und im Christentum gilt ja Pfingsten als Geburtstag der Kirche. Laut Bibel ist der Heilige Geist nämlich den Aposteln erschienen, die danach begonnen haben, in verschiedenen Sprachen zu sprechen. In Österreich beginnen rund um Pfingsten traditionell auch viele Kirrtage, Feuerwehrfeste und Frühschoppen, besonders eben in der Steiermark, Kärnten und auch in Oberösterreich. Ja, und eine Wetterregel zu Pfingsten besagt, also im Volksglauben, gibt es ja da doch einen hohen Stellenwert, und eine bekannte Bauernregel lautet: Regnet am Pfingstsonntag, regnet 7 Sonntag lang. Naja, das hoffen wir dann doch nicht. Machen wir lieber weiter mit Musik, und zwar von der Luke Andrews Band und Coming Home. Viel Spaß und schönen guten Morgen.

So klingt Musik made in Austria und wir bleiben musikalisch bei Musik aus Österreich und kommen jetzt aber zu deutschsprachiger Musik und zwar zu Mattakustix. Jetzt gibt's den Song Einfach Ö hier auf Radio Grün-Weiß.

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Estes und das Feuer. Und es gibt ja einige Songs, die nicht nur aufgrund der Musik bekannt geworden sind, sondern auch aufgrund des Tanzes. Ich denke da zum Beispiel an den Ketchup-Song, Macarena oder Komm hol das Lasso raus. Es gibt aber auch noch einen Song der Village People, wo es einen sehr markanten Tanz dazu gibt. Und zwar YMCA. Hört ihr jetzt hier auf Radio Grünweiß.

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YMCA von den Village People hier im Feel Good Wochenende in der grün-weißen Morgenwelle am Pfingstsonntag auf Radio Grün-Weiß. Und ein Song geht auch immer. Und zwar Never Gonna Give You Up gibt's jetzt hier auf Radio Grün-Weiß. Never

0: zu sehen.
1: Die grün-weiße Morgenwelle am Pfingstsonntag ist fast vorbei. Ich verabschiede mich und sage danke fürs Zuhören und dabei sein. Genießt das verlängerte Wochenende in vollen Zügen und genießt vor allem auch die Musik hier auf Radio Grün-Weiß. Wir stehen ja für mehr Musik und mehr Abwechslung. Mein Name ist Karin Feiler. Tschüss, ciao und Baba.
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1: Im Studio Conny Diebald. In der italienischen Region Friaul-Julisch-Venetien an der Grenze zu Österreich starten ab dem neuen Schuljahr deutsch-italienische Schulklassen als Angebot für die deutschsprachige Minderheit in der Region und mit Unterstützung aus Österreich. Mehr von Sophie Weinhandl.
2: Los geht es mit einer Testphase in Kindergärten und Volksschulen in einzelnen Gemeinden. Später soll das Projekt dann auch auf die weiterführenden Schulen ausgeweitet werden. Um Lehrerinnen und Lehrer für den deutschsprachigen Unterricht auszubilden bzw. zu finden, arbeitet die Region unter anderem mit der Bildungsdirektion Steiermark zusammen. Auch die Pädagogische Hochschule in Klagenfurt ist an dem Projekt interessiert.
1: Neben regulären Lehrkräften sollen auch deutschsprachige Uni-Absolventen und Lehramtsstudierende in den zweisprachigen Schulklassen in Friaul-Julisch-Venetien unterrichten. Die Polizei kontrolliert auch heuer über Pfingsten wieder verstärkt die heimischen Straßen, hat vor allem Alkoholenker und Raser im Visier. Gleich 4 Fahrzeuge hat die Polizei alleine gestern in der Steiermark beschlagnahmt. In der Obersteiermark musste ein Biker sein Motorrad abgeben, weil er fast 190 km/h im 100er gefahren ist. Auf der A2 bei Gleisdorf waren eine 24-Jährige und ihr Freund im Auto dahinter mit 160 km/h im Baustellen 80er unterwegs. Auch sie sind ihre Autos los, ebenso wie ein 18-Jähriger, der in Graz mit 119 km/h im Ortsgebiet gerast ist. Die USA und der Iran stehen angeblich kurz davor, die Waffenruhe um weitere 60 Tage zu verlängern. Während dieser Zeit soll die Straße von Hormuz geöffnet werden und der Iran wieder Öl verkaufen dürfen. Allerdings ist das die Version der USA. Der Iran will die Meerenge weiterhin kontrollieren, auch wenn man sich mit den USA auf ein Abkommen einigen sollte. Bei den Filmfestspielen in Cannes geht die Goldene Palme gestern an den rumänischen Regisseur Cristian Munciu für seinen Film Fjord. Das Familiendrama hat sich gegen 21 andere Filme durchgesetzt. Der österreichische Beitrag Gentle Monster ist leer ausgegangen.
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1: Das ist heute ein richtiger Sommertag mit Temperaturen bis 31 Grad. Fast den ganzen Tag scheint die Sonne, dazwischen tauchen Quellwolken auf und auch Sahara-Staub ist wieder in der Luft. Der Nordwind weht steilenweise lebhaft. Am Nachmittag entstehen dann einzelne Gewitter, am ehesten im Mühlviertel und gegen Abend dann auch im Salzkammergut und im Mostviertel.
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6: Freut euch wieder auf einen richtig zünftigen Vormittag mit mir, einen schönen und angenehmen Sonntag. Und gleich für euch am Wort Marc Pircher oder auch Markus Unterladstätter von den jungen Zillertalern.
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Erst vor 2 Wochen haben sie bei mir vorbeigeschaut im Studio, die Alpenrebellen und ihre aktuelle Produktion Alpenrosen. Und wir bleiben gleich in der Steiermark und kommen jetzt in die Weststeiermark zu den Kochlehrern.

Ja, ein wahrer Tiroler-Steirer-Mix war das jetzt. Die vier Halterbuben und die Meierhofen haben uns da zum Besten gegeben. Tiroler-Steirer-Musi-Mix hat der Titel geheißen. Ja. Apropos Musi-Mix und ein bisschen durchgemixt und so, war es auch auf einer Party. Und da ist auch, sind zwei Frauen so zusammengekommen und hat sie gesagt, Frau Huber, Sie seien auch bei der Party? Ja, hat sie gesagt, ich bin auch bei der Party. Mei, hat sie gesagt, Frau Huber, wenn ich da so schaue, da haben sie ja den Ehering haben sie ja auf der falschen Hand. Ja, hat sie gesagt, ist ja klar, ich bin ja mit dem falschen Mann verheiratet.

Das war die Gruppe Steirerbauer mit einer flotten Polka auf nach Schladming, hat es da geheißen. Ja, auch in Schladming hat sich was zugetragen. Da haben sich auch zwei Frauen getroffen und da hat die eine zu anderen gesagt, sag sie, mein Gott, hat sie gesagt, musst dir vorstellen, aber mein Vermieter, der will, dass ich bis zum Monatsende ausgezogen bin. Hat die andere gesagt, hast du einen Krieg? Meiner fühlt es jeden Abend.

Der Dirndljager war das von den Alpen-Yetis. Ja, und ein richtiger Dirndljager war jetzt vor kurzem beim Doktor. Hat er gesagt, nein, hat er gesagt, Herr Doktor. Herr Doktor, entschuldigen Sie, jetzt habe ich einmal eine Frage. Ja, hat er gesagt, was ist denn? Fragen Sie halt nicht. Ja, habe ich eine Frage. Kann man vor einem Seitensprung blind werden? Nein, hat er gesagt, wieso sind Sie vor einem Seitensprung blind geworden? Wie kommen Sie so auf eine blöde Idee? Ja, hat er gesagt, Herr Doktor, gestern habe ich auf Nacht einen Seitensprung gemacht und heute kann meine Frau nicht mehr sehen.

0: Ja, ich ziehe auch den Hut, so wie der Schneiderwehr-Trio gesungen hat, die Musi mit dem Hut. Und in ein paar Minuten hören wir uns wieder hier auf Radio Grün-Weiß beim Frühschoppen von Öfi bis Zwölfi.
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0: Mit der böhmischen Liebe darf ich euch alle recht herzlich begrüßen zu meiner zweiten halben Zeit vom Frühschoppen hier auf Radio Grün-Weiß. Und jetzt ist gerade die Tier aufgegangen und zwar fesche Burschen sind einer gekommen, ein guter Freund von mir, die Gruppe Edelgruf. Grüß euch, servus, lieber Hannes, servus, lieber René, grüß
1: euch. Servus, Peter, danke für die Einladung.
0: Edelgruf, ganz ein neuer Name in der Szene, aber schon länger bekannt von anderen Partien, aber jetzt mit neigen Stil, mit neigen Gewand, wie sich fesch benannt und... Also, ich habe mir ein paar Videos für euch angeschaut vom letzten Auftritt. Ich muss sagen, mega und Hut ab.
1: Dankeschön,
2: danke,
1: vielmals,
2: danke, bitte.
0: Schön, dass ihr da seid. Sonntag mit mir gemeinsam verbringt. Eine halbe Stunde bei meinem Frühschoppen. Ich würde sagen, wir hoch einmal ein bisschen rein an die Vorgeschichte von Hannes. Kraftspender war ein großer Teil von dir, eine lange Zeit. Und da hat sich immer eine Musikerstimmung und der Gaudi gemacht.
1: Ja, das war eine schöne Zeit, genau. Und die werden wir nie vermissen.
0: Dann hören wir uns an, wie die Kraftspender gelungen haben und kommen dann gerne wieder zurück. Na, zu Edelgruf.

0: Eine Musi, eine Stimmung an der Gaudi, das war die Gruppe Kraftspender, die alte Partie von unserem Hannes. René, du bist ja auch schon sehr viel unterwegs gewesen, auf den Brettern, die die Welt bedeuten, mit ein paar verschiedenen Gruppen und jetzt natürlich im neuen Projekt mit Herz und Blut dabei.
1: Genau, mit Edelgroove macht es jetzt richtig Spaß. Wieder was Neues, weißt du, es ist einmal gut, was Neues wieder mal zum Machen. Das war die Idee dahinter. In Hannes jahrelange Freundschaft und so hat sich das ergeben. Wir haben gesagt, probieren wir ein neues Projekt und wie man sieht, Edel und es grooft.
0: Das kann man sagen, Edel und es grooft und ist auch grenzüberschreitend. Du bist ja kein Steirer, du bist der Burgenländer, Waschächter.
1: Genau.
0: Und der Hannes ein Steirer.
1: Der Hannes ist ein voller Steirer.
0: Ein voller Steirer.
2: Es ist 50-50 eigentlich.
1: Und 100% Edelgroove.
0: 100%, das klingt genau. Gut. Also Edelgroove steht eigentlich für Stimmung. Wenn es heiß auf die Bühne geht, dann geht richtig die Post ab. Ich habe auch sehr viel investiert in die komplette Lichttechnik, dass die Show auch dazu passt. Wirklich eine runde Geschichte, kann man sagen, oder?
2: Ja. Uns hat das immer schon taugt.
0: Genau.
2: Und jetzt haben wir gesagt, jetzt setzen wir das um. Egal, uns gefällt das, wie wir machen das. Wir probieren das so. Und in Wirklichkeit...
1: Ja. Uns war oft auch wichtig, dass die Leute merken, dass man da oben mit Freude steht, dass die Freundschaft dahinter steht. Und ich glaube, das spüren die Leute, dass wir einfach authentisch echt sein und das, was wir machen, richtig gern machen und auch für uns machen, ja.
0: Ja, und man sieht, da steht es hinter dem Projekt. Jetzt allein, wie ihr reingekommen seid, alle zwei gleich anzogen mit dem Logo um. Also ich muss sagen, wirklich eine tolle Kombination. Und man sieht, es verbindet euch, es steht mit Herz dahinter und das spürt man einfach. Und ich muss sagen, das spürt natürlich auch das Publikum.
2: Da ja, das stimmt, Peter, wie du sagst. Und wir sind uns einfach einig. Wir sagen, wir wollen das machen, was sagst du? Sagst du, ja, ah,
0: genau.
2: Ja, das ist cool, machen wir so. Und dann passt das. Gell, das ist einfach super und live. Und das ist ja, wir kennen uns mittlerweile 13 Jahre, 10 Jahre arbeiten wir musikalisch zusammen. Wir treffen uns jetzt, ja, haben uns getroffen. Vorher immer, haben wir ein bisschen angespült, was das
0: genau.
2: In deinem Keller. Also, und da haben wir schon gewusst,
1: da war immer mehr da eigentlich, ja.
0: Also passt
1: das
0: einfach,
1: ja, es genau. Hat einfach passt.
2: So hat das angefangen,
1: ja. Du musst nicht viel reden, du verstehst dich blind. Das ist.
0: Jetzt Hannes, ist ja das eigentlich, Edelgroove ist jetzt ein Projekt, wo es im Duo auftritt, eigentlich weg von der Edler Musi, wo es eigentlich dein Steckenpferd immer war. Starkhagel war natürlich ein großes Vorbild für dich, nicht?
2: Das stimmt, Starkhagel ist und bleibt immer mein Vorbild und ich spiele genauso noch das in Musik, wenn es passt, wo gern mal ein paar so Stücke und wir haben auch im Programm jetzt ein paar so Stücke reingenommen, weil wir gesagt haben, wir brauchen das da auch. Das
1: gehört dazu.
2: Und der nächste Titel, den was du jetzt da spielen wirst, den haben wir auch im Programm drinnen und den werden wir dann wahrscheinlich jetzt hören, oder?
0: So ist es. Wir machen jetzt ein Medley von den Schnorkhaglern, eine Musi zum Gern haben. Da ist relativ alles verbockt drin. Also es heißt, Edelgroove auf der Bühne gibt es genauso noch die Klarinette, es gibt genauso Sax und das ist eine wahnsinnig gute Stimmung.
2: Ja, selbstverständlich, das müssen wir treu bleiben und das ist so und das verbindet uns. Das und ist Kindheit und das darf man nicht vergessen.
0: Und das finde ich gut, aber jetzt suchen wir uns einmal die Steine auf. Auf geht's und gute Unterhaltung.

0: Ein Rucksack fahren, den Stein, das war das jetzt zum Schluss. Ein Rucksack ist immer gut, aber es gibt ja nicht mehr Rucksack zum Moment umtragen, es gibt ja das Social Media Programm und da seid ihr ja wirklich ganz stark unterwegs. René, ich muss immer sagen, wenn ich euch da so verfolge auf Social Media und ich Videos sehe, es ist einfach zum Spaß haben, man schaut sich das gerne an und es ist einfach zum Lachen.
1: Ja, bei uns ist es halt auch so, nicht nur du hast den Spaß hoffentlich, wir wollen, dass alle da draußen einen Spaß haben und auch wir haben unseren Spaß, also man glaubt gar nicht, was da hinter der Kamera oft für Spaßszenen abgehen. Das können wir gleich gar nicht alles veröffentlichen. So lustig wird es da, ja. Aber ja, für uns ist eben wichtig, dass wir immer Freude haben, weil wenn wir Freude haben, dann kommt es echt authentisch an, wie ich es vorher auch schon gesagt habe. Wir wollen den Leuten, dass die ein bisschen angeholt werden vom Alltag. Das ist uns ganz, ganz wichtig. Weil
2: in der heutigen Zeit ist ja nichts.
1: Ist schon alles so ernst und es gibt nicht immer nur was zum Lachen, aber man sollte das Lachen nicht vergessen, weil Lachen ist die beste Medizin, meiner Meinung nach. Ja.
0: So ist.
1: Und es ist auch wichtig für uns, liebe Zuhörer, es war uns ganz, ganz wichtig. Es findet uns auf Facebook, Instagram, auf YouTube. Tat uns ein bisschen liken, verfolgen, dann versüßt es euch am Tag und unseren auch gleichzeitig mit, also das war perfekt.
2: Da sind wir alle zufrieden, oder?
0: So ist es, da sind alle zufrieden. René, jetzt bist ja du eigentlich der, was die ganzen Videos so ein bisschen zusammenschneidet, glaube ich, was das macht. Was für dich natürlich der große Vorteil ist, dass der Bauschein sowieso ein bisschen ein Botschaft ist, oder?
1: Hey. Ja, der Bauschein ist halt unser, ich sage immer so, ja, er ist wirklich die Medizin für alles. Ja?
2: Sag nicht das Falsche.
1: Ja, er schafft es immer wieder, wo ich mir dann oft denke, das hätte ich jetzt gar nicht so gemacht, aber perfekt, das lassen wir jetzt gleich so. Dann ist er zwar ein bisschen kurz verunsichert, wenn wir das wirklich so lassen, aber genau, das ist er und das brauchen wir. Er ist auch unser, ich sage immer, unser Steckenpferd auf der Bühne, was wirklich für Megastimmung sorgt, was immer schaut, dass alles fertig geht. Nein, gemeinsam sind wir stark, es ist so.
2: Man muss das schon gemeinsam sagen, weil wenn der sagt, das oder das gefällt mir nicht, dann kannst du das halt nicht machen. Aber mit
0: klar,
2: in Wirklichkeit sind wir uns auf der eigentlich rapid oder spontan
1: einig. Das ist, ja.
0: Ja, aber zusammen seid ihr einfach ein gutes Team und das macht Edelgruf, glaube ich, aus. Nicht? Ist zusammenhalten, genau. Mit Herz dahinter stehen und einfach einen Spaß haben an den Ganzen, so wie wir vorher schon gesagt haben, das merkt auch die Kundschaft, das merkt auch das Publikum. Und jetzt gibt es ja ganz was Neues. Ich habe ja einen neuen Song mitgebracht, den was wir heute da präsentieren dürfen beim Frühschoppen. Brandneu. Ja. Es hat ein bisschen mit Brand zum Tor. Um was geht es da ganz genau in den Song?
1: Ja, wo ist der Feuerlöscher? Die Dirndln sind zu heiß, ja.
0: Okay.
1: Und echt, wir müssen echt sagen, Hinker Music hat uns da echt einen guten Titel.
2: Megatitel. Und Andi, an dieser Stelle danke, Andi, dass du uns den Titel gegeben hast, oder beziehungsweise wir.
1: Der Markus hat da wirklich Top-Tontechnik gemacht. Und
2: alle
1: auch dort war es wieder so, es war wieder mega lustig, mega viel Spaß gehabt im Studio. Ich habe gar nicht gewusst, dass man so viel Spaß haben kann, aber der Hannes hat das wieder mal dort auch bewiesen. Also ja, es ist einfach nur Wahnsinn und ich finde, dass der Titel genau zu uns passt, so wie es geschrieben ist.
0: Ich glaube es auch. Und ich muss sagen, Hinker ist natürlich wirklich, da gehst du wirklich ins Studio rein, da bist du sorgenfrei. Du kannst anschalten im Prinzip.
2: Das war stressfrei.
0: Und das ist stressfrei. Und darum funktioniert es.
2: Wir haben wirklich jeder toll gespielt, wirklich.
0: Ja.
2: Und das war wirklich Wahnsinn.
1: Ja, und Freundschaft, wieder Freundschaft, muss man sagen.
0: Das ist wichtig. Ich würde sagen, wir hoch rein. Wo ist eigentlich der Feuerlöscher? Der Hannes hat sich schon ein paar Mal die Finger verbrennt bei gewissen Madeln. Aber jetzt haben wir den Feuerlöscher.
2: Aber das Eis hat es gekühlt.
0: So, Premiere jetzt auf Radio Grün-Weiß beim Frühschoppen hier von 11 bis 12. Wo ist der Feuerlöscher von Edelgruf? Ich wünsche euch viel Spaß und gute Unterhaltung mit Edelgruf.

0: Wo ist der Feierlöscher, lieber Hannes? Mit dem Feier spürst du ja ganz gern, wenn man so deine Frisur ausschaut. Schaust du dir ein bisschen so abbrennt aus,
1: wo man da nicht. Feuerwehrmann gewesen.
0: Feuerwehrmann gewesen. Jetzt glaube ich, kann man schon stolz drauf sein, wenn man aus Edelgruf jetzt den eigenen Titel hört. Flotte Nummer, was wirklich Gas gibt, was wirklich eine runde Geschichte ist, was Spaß dahinter steht. Ich glaube, da kann man stolz sein drauf, wenn man den Titel dann wirklich selber im Radio hört.
1: Ja, das stimmt. Wir sind wirklich stolz drauf, dass es unser Titel so geworden ist, oder?
2: Genau.
1: Eigentlich unser erster gemeinsamer Titel.
2: Was wir gesagt haben, was uns taugt, das ist eine Nummer für die Festeln und dort gehören wir hin. Wir wollen auf die Festeln und da sind wir auch schon bei den Themen. Wir möchten ein paar Termine gleich mal bekannt geben. Am 30. Mai geht es bei uns weiter mit dem nächsten tollen Fest, Weinfesttage Neufeldersee. Und am 25. Juni haben wir dann einen ganz, ganz tollen Auftritt. Da sind wir beim Formel 1 Wochenende in Spielberg. Also das wird halt wirklich ein Mega-Event. Ja.
1: Für Edelgruf ganz ein super Projekt. Das wird sicher leibend.
0: Viele Holländer, vielleicht passiert ja da auch was Richtung Holland aus. Also
1: ja, so genau. Weit können wir nicht fahren.
2: Ja.
1: aber wir fahren überall hin, oder?
0: So ist es.
1: Egal. Ja, und am 10. Juli sind wir beim Spindler bei der Sommergaudi dabei. Und dann gibt es auch noch ein großes Fest in
2: Oberloisdorf.
1: Das ist im Burgenland, gell?
2: Genau, ja. Da sind wir. Das ist ein Montag, also ein Montag, der. Das kann man eigentlich gar nicht beschreiben, den Montag. Also da sind wir um 18 Uhr sind dort so um die 1800 Leute drin und boah, echt cool. Mega Party auch wieder.
0: Sehr gut, Burschen. Jetzt ist ja der Titel frisch rausgekommen. Wenn ich jetzt sage, der hat mir taugt, den will ich in mein Auto immer wieder hören. Wo kriege ich den Titel jetzt ganz genau her?
2: Ja, einfach auf die Streaming-Plattformen gehen, so wie Spotify. Schaut einfach am besten auf Facebook, dann seid ihr auf unserer Seite oder Instagram, Edelgroove. Wir werden dort den Link hineinsetzen und dort könnt ihr overstreamen.
1: Und wir freuen uns immer über ein Like, gell?
2: Ja, und was sicher auch machen könnt, ist bei Radio Grün-Weiß hinschreiben, es wünscht euch den Titel.
0: So
2: das ist dann eine ganz, ganz gute Idee, ja. Und
1: das ist die beste Idee.
2: Alles richtig gemacht, ja.
0: Richtig. Aber es gibt den Titel nicht nur zum Hören, es gibt den Titel auch zum Anschauen. Ich habe mir das Video schon ein bisschen angeschaut. Also ich muss euch sagen, schaut es euch an auf YouTube. Das ist der Titel auch, wo ist der Feuerlöscher? Und da sieht schon wirklich den Hannes als fesche Blondine. Ich muss sagen, Hannes, also an dir ist wirklich ein guter Hose verloren gegangen. Ausbaufähig.
1: Danke.
0: Aufgenommen bei den Hinkeburm.
2: Genau.
0: Im Hinke Music hat das produziert, ja, das Ganze.
2: Tolle und Freundschaft dahinter.
0: Du bist ein großer Lauser-Fan, glaube ich.
2: Ich bin ein Lauser-Fan. Und du bist, wie der Hannes hat mir gesagt, hat
1: erst. Gewesen, oder? Bist
2: genau.
1: Du
2: immer. Der Hannes hat zu mir gesagt, erst. Ich kenne dich für die Lauser. Machen wir dort das alles, machen wir unsere ganze Marketing-Geschichte über drinnen. Und dann habe ich mal geschaut und habe gedacht, das ist jetzt aber nicht so ernst. Und er hat aber gar nicht gewusst, obwohl wir sich so lange kennen, hat er nicht gewusst, wie fanatischer Lauser-Fan ich bin. Und ja, das hat mir auch mega viel Freude gebracht, muss ich ehrlich sagen, dass wir das mit denen machen, weil ich mag die Burschen gerne, es taugt mir. Und es ist wirklich Freundschaft. Es ist nicht nur zusammenarbeiten, es ist Freundschaft.
0: Und so soll es sein. Und jetzt darf ich sagen, spielen wir einfach die Lauser. Gute Nummer von den Lausern ist zum Beispiel die hätte ich gern um mich, was der Hannes immer wieder sagt in den Pausen, wenn Edelgruf so in der Bar um und um rennt.
1: Die,
0: ja, auf geht's.

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2: Und wir sagen ein herzliches Hallo. Schön, dass wir hier sein dürfen. Hier in Obdach beim Firmengelände der Firma Leitner. Ja, da wird heute groß gefeiert. Auch gestern schon 75 Jahre Landjugend Obdach. Und das Ganze, ja, das hat natürlich einen klingenden Namen. Das Sattelfest. Da haben die Landjugendverantwortlichen eingeladen. Gestern war schon einiges los. Da hat schon das Disco-Zelt gegeben, ein Programm für die ganze Familie. Ja, und heute sind wir dabei. Es ist uns eine Ehre und freuen uns jetzt schon auf das Organisationsteam und natürlich ja, ein bisschen nähere Einblicke zu bekommen in die Landjugend hier in Obdach. Es wird auf alle Fälle spannend. Hier ist schon einiges los. Das Festzelt ist gerammelt voll und wir sind bereit. Es ist angerichtet. Schön, dass ihr mit dabei seid.

0: Und da sind wir wieder, hier mittendrin beim Sattelfest in Obdach. Und es freut uns riesig, das Organisationsteam rund um die Riesengruppe der Landjugend Obdach näher kennenzulernen. Johanna Plätz, Hanni, ist hier bei mir. Sie ist die Leiterin der Landjugend Obdach. Ich sage ein herzliches Hallo.
1: Hallo, danke, dass wir da sein dürfen.
0: Ja, wir sagen danke. Es ist uns eine Ehre, hier dabei sein zu dürfen. Ihr feiert mit dem Sattelfest hier in Obdach 75 Jahre Landjugend. Also das ist schon ein ordentlich traditioneller Verein, der auch einiges bietet, oder?
1: Ja, also wir haben wirklich von Anfang vom Jahr bis zum Ende ein volles Programm, Tradition, Brauchtum und zwischendrin ein bisschen Gaude. Ich glaube, das passt ganz gut.
0: Das glaube ich auch. Gaude ist im Vordergrund und ihr seid eine Riesengruppe, oder? Was ich gehört habe heute bei euren Ansprachen. Julian Babst und du, ihr habt ja die Hauptorganisation gehabt, gell? Aber ihr habt viele fleißige Helferleins. Wie viele sind denn mit dabei bei eurer Landjugend?
1: Wir sind derzeit 93 Mitglieder, also da sind wir schon echt sehr stolz.
0: Da können Sie stolz sein. Wie ist denn die Verteilung zwischen Männchen und Weibchen?
1: Boah, also momentan haben wir, ich glaube, jetzt bin ich mir nicht mehr sicher, mehr Burschen als Mädels auf jeden Fall.
0: Und wenn man natürlich Mitglied sein möchte, ihr seid noch bereit für Neulinge?
1: Ja, selbstverständlich, gerne.
0: Einfach melden bei der Landjugend, gell?
1: Einfach bei uns melden, es geht ganz einfach.
0: Und jetzt schauen wir auf das Fest, das ja schon gestern gestartet ist. Wir sind jetzt auf die Idee gekommen zum Sattelfest. Ich finde den Namen ja grandios. Der Obdacher Sattel ist ein bisschen drinnen, mit drin dabei, gell? Und wann habt ihr begonnen zu planen?
1: Also die Planungen für Musik und so, das ist ja schon 3 Jahre her, wirklich. Und jetzt direkt am Planen sind wir schon seit einem halben Jahr. Also da ist schon viel Arbeit dahinter.
0: Da ist einiges an Arbeit und Anspannung auch dahinter. Aber gestern habt ihr schon einen bombastischen Erfolg gehabt. Ganz, ganz viele junge, mittelalterliche und Familien haben mit euch gefeiert.
1: Genau, es war wirklich viel aus gestern. War sehr cool.
0: Sehr cool. Ja, und heute geht's weiter mit dem Frühschoppen. Wir sind da mittendrin. Die Hafendorfer warten noch und natürlich das Wunschradio. Und jetzt ist an der Zeit natürlich, bevor wir euch näher kennenlernen, eure Mitglieder näher kennenlernen, die Grüße rauszuschicken in die Steiermark. Und du darfst dir natürlich auch was wünschen.
1: Ich wünsche mir von Volkshilfe, hau die her. Also wenn du so nichts vorhabst, haut's euch her und kommt vorbei.
0: Das war sehr nett. Herhauen, vorbeikommen. Ich sag Dankeschön, Hanni. Wir hören uns heute auf alle Fälle nochmal.
1: Dankeschön.
0: Dankeschön. Ah, wir haben gerade noch Zeit bekommen, nur zu quatschen. Ja, Hanni, dann werden wir noch ein bisschen näher eure Ausflüge betrachten. Nicht nur das Fest habt ihr hier als große Veranstaltung hier stehen, gell? Ihr macht auch ganz viele Ausflüge. Gemeinschaft und Zusammenhalt ist da natürlich ganz groß geschrieben.
1: Ja, genau. Also es ist wirklich, wir haben bei uns in der Landjugend Obdach, dadurch, dass durch den Bauernball, das ist ja Tradition, da haben wir jedes Jahr immer einen Bauernball bei uns und wir machen da Sommerausflüge, wo alle immer mitfahren, da machen wir immer ganz coole sportliche Aktivitäten, also das ist immer wirklich cool und unser Programm ist wirklich voll von Weihnachten über alles. Ich glaube, das ist einfach ein super Verein und das passt, glaube ich.
0: Das glaube ich auch und es ist wichtig, dass man einfach auch die jungen Leute motiviert, in der Gemeinschaft zu sein. Ich glaube, das ist am Land gar nicht so schwer, oder?
1: Nein, ich denke auch nicht. Also es ist wirklich, man kommt einfach meistens eh durch Geschwister oder was weiß ich, man kommt einfach her und meldet sich an und dann ist man schon dabei.
0: Und dabei und natürlich auch schon mittendrin im Fest, aber jetzt kommt's für dich, die Volkshilfe mit. Hau die her, Hanni, ich sage danke und wir hören uns später nochmal.
1: Dankeschön, bis später.

0: Und es freut uns auch, den Hausherrn von Obdach hier zu haben, den Bürgermeister. Und jetzt sind wir eben bei sommerlichen Temperaturen wieder zusammen. Peter Bacher, ein herzliches Hallo.
1: Ja, hallo allen Hörerinnen und Hörern von Radio Grün-Weiß.
0: Das letzte Mal, wo wir uns getroffen, da war noch Schnee. Da hat es die Weltmeisterschaft im Sportrodeln gegeben. Jetzt gibt es ein großes Fest. Also ein Obdach ist wirklich Sommer und Winter immer was los. 75 Jahre Landjugend mit dem klingenden Namen Sattelfest. Und ich denke, dass man doch richtig stolz.
1: Ja, wir sind richtig stolz. Wir feiern jetzt 75 Jahre Landjugend. Also das ist grandios und wir feiern gleichzeitig 20 Jahre Firma Leitertransporte. Also wir sind ganz, ganz stolz in der Gemeinde.
0: Ein Doppeljubiläum Grund zu feiern und das Zweitagesfest. Ja, das geht heute noch richtig vonstatten. Das Festzelt ist voll, hier heraus gibt es alles für jung und alt, für die ganze Familie. Ja, Obdach macht das Tor zur Welt auf, könnte man sagen, oder?
1: Ja, das stimmt wirklich. Obdach ist etwas Besonderes. Ich lade alle ein, einmal herzukommen. Obdach einfach zu besichtigen, das ist einfach gewaltig, was da abgeht. Es ist ein besonderer Ort, ein besonderer Markt und wir sind ganz, ganz stolz auf die Vereine, auf die vielen, was wir haben und auf das kulturelle Leben und die Feste vollen, die lieben wir.
0: Und wenn wir jetzt zurückschauen, 75 Jahre Landjugend, das ist ein traditioneller Verein, der schon seit jeher, seit den 50er Jahren, die Jugendlichen begeistert hat. Und da muss man schon sagen, gerade in der heutigen Zeit, dieser Zusammenhalt ist wahnsinnig gut zu beobachten. Und das macht auch uns ein bisschen stolz, dass wir dabei sein dürfen. Wie schaut denn vom Bürgermeister die Vergangenheit aus? War da die Landjugend ein großes Thema?
1: Ja, natürlich. Ich war selber Mitglied der Landjugend Obdach einige Jahre. Das war eine ganz tolle Zeit für mich, jung und unbeschwert und einfach mit dabei sein zu dürfen bei den vielen Aktivitäten. Das war schon was Besonderes.
0: Gibt es da etwas, wo du dich besonders gerne zurückerinnerst?
1: Ja, es gibt natürlich besondere Geschichten, auf die man denkt. Ja, viele Mädels. Ja, was soll ich sagen?
0: Die Frau kennengelernt vielleicht?
1: Ja, nicht ganz die Frau, aber ja, viele andere.
0: Das ist eine andere Geschichte, soll ein andermal erzählt werden. Jetzt gibt es natürlich auch für dich die Chance, lieben Grüße rauszuschicken und vielleicht auch mal Danke zu sagen an die vielen jungen Leute, die hier das Fest richtig gut hochgezogen haben.
1: Ja, ich habe es heute schon gesagt, es ist was Besonderes. Und vor allem die Landjugend Obdach hält unser Naturdenkmal beim Granitzenbach. Und da lade ich wirklich alle Begeisterten für Natur mal ein, den zu besichtigen. Die machen das, wir unterstützen das und das ist eine riesengroße Freude für uns, dass das einfach so ist, wie es ist.
0: Und diese Freiwilligkeit, dieses Ehrenamt, das gehört auch mal richtig nach vorne vor den Vorhang geholt. Wir sagen Danke. Was dürfen wir denn jetzt für ein Lied gemeinsam hören?
1: Naja, es passt, glaube ich, gut in die Zeit und die Bauern sagen es uns eh, die Mülle ist fürs Bulli, für die Hafendorfer.
0: So ist es, so soll es sein. Dankeschön, Herr Bürgermeister.
1: Danke.

0: Da waren sie schon, die Harfendorfer, hier beim Sattelfest in Obdach, 75 Jahre Landjugend. Und Peter ist hier neben mir von den Harfendorfern. Es freut mich riesig, ein herzliches Hallo.
1: Hallo, grüß euch, liebe Zuhörer an den Radiogeräten und alle Festgäste hier am Gelände natürlich.
0: Heute werdet ihr ordentlich Stimmung machen hier beim Sattelfest in Obdach. Und da muss man schon sagen, da ist einiges los. Das ganze Wochenende werden sie hier gefeiert. Die Jugendlichen, die hier wirklich ehrenamtliche Tätigkeiten leisten. Und da muss man schon den Hut ziehen, oder? Was da los ist.
1: Natürlich. 75 Jahre Landjugend, das heißt was, Landjugend Obdach. Ich war ja selbst ein paar Jahre Teil dieser Landjugend. Natürlich ist das schon x Jahre her. Wir gratulieren natürlich an dieser Stelle recht herzlich zu dem Jubiläum. Und man sieht, wenn die Jugend ruft, ist das Zelt voll an zwei Tagen. Egal wie auch immer, da wird gefeiert, da wird geschunkelt, gesungen und wir freuen uns, ein Teil davon sein zu dürfen und heute Nachmittag für Stimmung zu sorgen.
0: Ah, das haben wir auf alle Fälle hinbekommen mit den Harfendorfern, das ist mega. Ja, du hast den Heimvorteil heute in Obdach, der Weg war nicht so weit heute, gell?
1: Naja, er ist immer der kürzeste nach Obdach, für mich spielerisch, aber immer der längste zum Nachhausekommen eigentlich, gell?
0: Na, das kann ich mir vorstellen, also du kennst gefühlt hier jeden.
1: Ja, mehr oder weniger eigentlich.
0: Aber jetzt würden wir gerne ein paar Geschichten hören von deiner Jugend. Was waren so deine Highlights von deiner Landjugendzeit? Wo erinnerst du dich ganz gerne zurück?
1: Naja, wir haben eigentlich, war das ganze Landjugendleben ein einziges Highlight, wenn man das jetzt zurückerinnert. Ich glaube, da braucht man jetzt gar nicht direkt eine einzige Steuer auserpicken oder irgendwas. Das war einfach genial. Die Zeit war lustig. Wir haben viel dazugelernt natürlich. Es war für uns Jugendliche immer wieder ein erfahrungsreicher Austausch gegenseitig. Ob wir fortgefahren sind, ob wir da geblieben sind in der Ortschaft. Bei mir ist ja dann irgendwann die Musik dann ins Spiel gekommen nebenher. Dann war die Zeit, die Landjugend, leider etwas weniger. Aber wir haben es immer wieder genossen, wenn wir dabei sein haben dürfen.
0: Ist schon was Besonderes, gell? War es ja damals auch so eine große Gruppe, jetzt sind es ja über 90 Mitglieder.
1: Ja, ich kann mich, glaube ich, nicht richtig erinnern, ich denke, wir waren auch in dem Bereich zwischen 50 und 70, waren wir, glaube ich, schon. Ich denke, dass immer gut besucht war, die Landjugend.
0: Oh, da kann sich so manches Städtchen ja etwas runterschneiden. Ein großer Scheiberl, würde ich doch mal sagen, was denn da los ist in Obdach. Aber was ist denn los bei den Harfendorfern? Das würde ich jetzt auch gerne wissen. Ihr seid ja heute gut unterwegs, natürlich mit dem Frühshoppen, aber sehr, sehr gut gebucht. Wo geht denn eure Reise hin, die musikalische, in nächster Zeit?
1: Wir sind natürlich sehr dankbar, dass das Jahr 2026 wieder einen vollen Terminkalender hat für uns. Und ein besonderes Highlight darf ich an dieser Stelle jetzt ansagen. Es gibt auch heuer wieder den die Harfendorfer Almpartie, gemeinsam mit der Radio Grün-Weiß-Fanwanderung. Das passt mit der Hörerwanderung und das findet am 12. September auf der Rieseralm hier bei uns am Zierwitzkogel statt, in gewohnter Manier, wie voriges Jahr schon, mit zahlreichen Besuchern hoffentlich, und wir würden euch alle recht herzlich einladen dazu.
0: Sehr schön, also unbedingt 12. September eintragen. Da werden die Almschuhe ausgepackt, eine gemütliche Partie, ein schöner Spaziergang mit viel Musik erwartet euch da und natürlich auch uns. Wir sind stolz drauf und froh und ich glaube, du musst jetzt auf die Bühne und gib Gas beim Frühshoppen hier beim Sattelfest.
1: Ich sage recht herzlich danke. Ich wünsche allen noch einen schönen Pfingstsonntag und alle, die was da am Festgelände sind, einen stimmungsreichen Nachmittag mit uns Harfendorfer. Pfiat euch.
0: Dankeschön.

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0: die Nockis und Fairplay hier bei uns beim Sattelfest in Obdach. Ja, und da geht's heute richtig rund. Gestern hat schon angefangen das große Jubiläumsfest der Landjugend Obdach, 75 Jahre. Und da habe ich jetzt vier Jungs getroffen. Stellt euch mal vor.
1: Ich bin der Thomas.
2: Ich bin der Jakob.
3: Ich bin der Julian.
4: Ich bin der Fabian.
0: Und ihr seid gestern, glaube ich, schon da, oder? Erzählt mal, was gestern so los war.
1: Ja, gestern war ich ganz viel los mit der Musi. War recht lustig.
0: Ja, wie lange habt ihr es angehalten?
2: Ja, bis eins in der Früh ungefähr.
0: Ui, bis eins in der Früh. Und da seid ihr gar nicht müde? Ihr schaut gar nicht müde aus.
3: Na, geht.
0: Ihr seid haushaltig, gell?
3: Ja.
0: Und jetzt gibt es natürlich auch heute ja mega Programm. Auf was freut ihr euch heute am meisten?
4: Ja, dass die Hafendorfer heute spielen. Ja, das war's.
0: Seid Fan davon, aber nicht nur von dem, sondern ihr habt ganz sicher noch liebe Freunde, Freundinnen, die hier sind oder vielleicht sogar zu Hause geblieben. Da dürft ihr jetzt die lieben Grüße rausschicken. Wo gehen die hin?
1: Ja, ich grüße meine Mama.
0: Ich glaube, da wird sie sich freuen.
1: Ja, sicher. Papa, Schwester, ja.
0: Und die Schwester, gell?
1: Ja.
0: Also die ganze Familie.
1: Ja.
0: Sind die heute da oder zu Hause?
1: Gerade noch daheim, aber die kommen nachher.
0: Sie kommen und jetzt werden Sie mit großer Motivation kommen, wenn Sie den Bruder und den Sohn hier hören. Wo gehen bei dir die lieben Grüße hin?
2: Ja, an die Mama und meine Schwester und die Cousine, die sind auch da. Ja.
0: Ja, da wird heute noch ein Tänzchen passieren, oder? Seid ihr Tänzer?
3: Nein.
0: Nein? Keiner von euch?
1: Nein, nicht so.
4: Nein.
0: Nein, also ein Polka werden wir heute nicht mehr hinlegen, gell? Aber die lieben Grüße gehen bei dir wohin?
3: An meine Eltern.
0: Sind Sie da oder noch zu Hause?
3: Nein, sind schon da.
0: Sind schon da, dann werden wir nachher die Eltern auch lieb grüßen lassen. Und bei dir?
4: Ja, bei mir auch die Mama und der Papa und meine Schwester. Ja.
0: Sehr, sehr gerne. Jungs, dann spielen wir jetzt für euch die Baggerpurm als Einstimmung und dann heißt ab zur Bühne zu den Hafendorfern. Viel Spaß noch heute.

0: Ganz, ganz viele Menschen sind hier heute auch am Sonntag beim Sattelfest in Obdach. Und natürlich freut es mich, wenn man immer wieder auch bekannte Gesichter sieht. Bruno Aschenbrenner, Bürgermeister aus St. Marien und Abgeordneter im Nationalrat, ist natürlich auch hier, hat heute natürlich auch schon den Festakt miterlebt. Ich sage mal ein herzliches Hallo.
1: Ja, hallo an alle Hörerinnen und Hörer von Radio Grün-Weiß.
0: Freut uns ganz besonders das Sattelfest. Ein klingender Name, oder? Da muss man schon sagen. Gestern hat es in St. Marien auch ein großes Festel gegeben. Aber heute ist natürlich hier ja die Feier angesagt. 75 Jahre Landjugend. Und ich glaube, das gehört ordentlich gebührt.
1: Ja, man muss wirklich sagen, dass eine Organisation wie die Landjugend jetzt seit vielen Jahrzehnten Verantwortung nimmt in einigen Bereichen unseres gesellschaftlichen Zusammenlebens, gehört gefeiert, und 75 Jahre ist natürlich ein Jubiläum, da muss man dabei sein.
0: Auf alle Fälle, wie schaut es in St. Marien eigentlich aus mit der Landjugend?
1: Ja, wir haben eine sehr aktive Landjugend, die Landjugend St. Marien-Feistritz, wie sie bei uns heißt, nach dem Gemeindenamen, ist sehr aktiv, vor allem im Leben des Brauchtums, aber auch im Gestalten unserer Gemeinde. Wir sind ein gut eingespieltes Team, wenn es darum geht, Projekte auf die Beine zu stellen und gemeinsam für unsere Bürgerinnen und Bürger Schönes zu machen.
0: Voll schön, und ich finde es immer so klasse, wenn junge Leute da zusammenhalten, das merkt man so richtig. Jeder bekommt seine Aufgabe, jeder sorgt dafür, dass sich die Leute wohlfühlen, und ich denke, da kann man doch gut in die Zukunft blicken.
1: Da können wir wirklich stolz darauf sein, und das habe ich heute auch hier bei meinen Grußworten gesagt. Mit diesem Herzblut, das die Jugend in ihre Projekte steckt, mit dieser Gemeinschaft, die gelebt wird, können wir uns durchaus auch auf eine Zukunft freuen, die geprägt ist von einem großen Miteinander, und somit ist unser Zukunftsland Steiermark mit der Landjugend auch gut aufgestellt.
0: Das ist voll schön, und ich glaube, irgendwann können wir uns dann auch die Füße ja auf die Bierbank geben und einfach genießen. Wenn wir dann mal älter sind, wissen wir, es geht auf alle Fälle weiter, oder?
1: Naja, wir können uns heute schon dort und da mal gemütlich zurücklehnen, wenn wir sehen, was die Jugend alles auf die Beine stellt. Und deswegen ist mir nicht Angst und Bang um das große gesellschaftliche Leben, um das große Feiern im Miteinander, aber auch um das große Gestalten. Und ja, ab und zu kann man die Beine schon auf die Bank legen.
0: Ist schon schön, das Gefühl, oder? Und natürlich auch die Diskussion nicht vergessen, denn auch die gehören dazu. Liebe Grüße, gibt es jetzt natürlich auch die Möglichkeit, wo gehen diese hin?
1: Die lieben Grüße gehen hinaus natürlich in meine schöne Gemeinde St. Marien-Feistritz. Meine Frau, die heute wieder mal einen Sonntag ohne mich verbringen darf, vor allem aber auch an alle Menschen, die tagtäglich für uns da sind, die Großartiges leisten in unserer Gesellschaft, und mit einem Musikwunsch, den ein junger Mann jetzt dann präsentieren darf, sage ich Hallo, einen schönen Sonntag und auf ein Wiedersehen, wo auch immer ein Fest in diesem schönen Land gefeiert wird.
0: Ich sage Dankeschön. Danke. So, und jetzt möchte ich gerne deinen Namen wissen. Wer bist denn du?
2: Matthias.
0: Matthias, du kommst hier aus Obdach?
2: Nein.
0: Nein, woher denn?
2: Aus Sildon.
0: Oh, sehr schön. Das heißt, du bist heute zu Besuch da. Wie gefällt es dir denn, das Sattelfest?
2: Gut.
0: Was gefällt dir am meisten?
2: Die Haftdörfer.
0: Die Musik, gell? Und die Musik schicken wir jetzt auch raus. Was schickst denn du deine liebe Grüße hin? Wen magst du grüßen lassen?
2: Mama, Papa, Hund.
0: Und alle, die sie kennen?
2: Ja.
0: Und wir hören jetzt die Edels,
2: ja? Ja.
0: Das freut uns natürlich. Matthias, auch dir noch einen schönen Tag. Dankeschön.
2: Danke.

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6: Und natürlich, die Meermusik gibt es ja auch in Obdach. Und zwar beim Sattelfest in Obdach. 75 Jahre Landjugend. Und da sind natürlich ganz viele junge Leute hier. Hier bin ich bei einer Mädelsrunde gelandet. Wer seid ihr?
7: Anja.
8: Franziska.
9: Stella.
6: Und ihr seid gestern schon da gewesen oder heute das erste Mal?
7: Na, heute.
8: Ja, erst heute. Ich bin erst heute.
6: Und was freut euch am meisten? Woher seid ihr überhaupt? Seid ihr da aus der Gegend oder seid ihr angereist?
8: Wir sind aus Obdach.
7: Ja.
6: Obdacherinnen, und da ist wirklich viel los, ich muss es euch sagen. Echt, also im Winter und im Sommer, ich bin begeistert. Wenn es noch einen Platz habt, ich melde mich gleich an. Wie verbringst du hier die warme Jahreszeit hier?
7: Am See.
6: Schwimmen?
7: Ja.
8: Mit Freunden Zeit verbringen und am See so.
6: Schön.
8: Ja. Ich verbringe auch mit meinen Freunden Zeit und im Pool auch gern.
6: Im Pool, ja. Und im Pool strecken wir uns gerne aus. Und natürlich haben wir da unsere Lieblingsmusik. Vorerst dürft ihr aber die lieben Grüße rausschicken, gell? Wo wollt ihr die hinschicken?
7: An unsere Freundesgruppen, die Dönerschnecken.
6: Wie heißen sie?
7: Dönerschnecken.
6: Die Dönerschnecken. Schneckinnen oder Schnecken?
8: Schnecken.
6: Schnecken. Die Schneckis?
8: Nein, die Schnecken. Dönerschnecken.
6: Dönerschnecken. Sonst noch jemanden?
8: An die Familie.
7: Ja. An die Familie.
8: Ja, an die Familie.
6: Und die Dönerschnecken, was hören die gerne?
7: Justin Bieber.
6: Justin Bieber, aber ihr habt euch heute einen ganz einen speziellen Song ausgesucht, gell? Nämlich, wo wir alle ein bisschen mittanzen können. Probieren wir das?
8: Ja.
6: Machen wir, jetzt kommt nämlich Cordula.

Ich habe dich tanzen gesehen und wir haben hier richtig viel Stimmung gesehen und sehen Sie noch immer heute den ganzen Tag noch das Zettelfest hier in Obdach und zwar beim Firmengelände der Firma Leitner 75 Jahre Landjugend. Und eine Stunde sind wir noch für euch da mit eurer Lieblingsmusik. Ja, wir grüßen hier ganz herzlich aus Obdach bis 14 Uhr mit dem Wunschradio on Tour.

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1: Im Studio Conny Diebald. Großen Andrang gibt es bei der Geräte-Retter-Prämie. Seit Jahresbeginn sind schon fast 100.000 Bonds eingelöst worden, mit denen kaputte Haushalts- und Elektronikgeräte günstiger repariert werden können. Noch unklar ist, ob es die Geräte-Retter-Prämie auch weiterhin geben wird, Sophie Weinhandl.
2: Wie die Prämie künftig finanziert werden soll, ist noch offen. Das ist derzeit Thema bei den Verhandlungen für das Doppelbudget 2027-28. Die einzelnen Ministerien können da im Großen und Ganzen selbst entscheiden, wo sie sparen. Ursprünglich waren da für die Prämie rund 30 Millionen Euro pro Jahr bis 2028 vorgesehen. Am häufigsten genutzt wurde die Prämie, um Kaffee- und Waschmaschinen sowie Geschirrspüler und Laptops reparieren zu lassen. Rund 2400 Partnerbetriebe machen mit.
1: Vorgängermodell der Geräte-Retter-Prämie war der Reparaturbonus. Damit konnte man auch Fahrräder, E-Bikes und Handys günstiger reparieren lassen. Das Partywochenende in Lignano ist bisher ohne größere Zwischenfälle verlaufen, so die Info heute von der Polizei. Heuer ist etwas weniger los als in den vergangenen Jahren, dadurch sei die Lage besser kontrollierbar. An den Stränden versucht man, das Partyvolk von Familien zu trennen. Bar- und Liegebereiche wurden voneinander abgegrenzt. In der vergangenen Nacht wurde ein junger Österreicher festgenommen, weil er randaliert hatte. Mehrere Rangeleien konnte die Polizei schnell unter Kontrolle bringen. Ex-FPÖ-Chef Heinz-Christian Strache steht ab Mittwoch wieder vor Gericht. Es geht um die Bestellung des FPÖ-nahen Managers Peter Siedlow zum Vorstand der Casinos Austria AG. Es soll eine ÖVP-FPÖ-Vereinbarung gegeben haben, dass Siedlow Vorstand wird, obwohl er dafür nur wenig qualifiziert gewesen sein soll. Im Gegenzug soll die FPÖ signalisiert haben, bei Gesetzesänderungen beim kleinen Glücksspiel entgegenzukommen. In Los Angeles steigt heute ein großes Sportevent, bei dem Doping nicht nur erlaubt, sondern erwünscht ist. Es geht darum, sportliche Leistungen grenzenlos zu steigern, so die Veranstalter. 42 Athletinnen und Athleten haben sich für die Bewerbe Schwimmen, Leichtathletik und Gewichtheben angemeldet. Einige von ihnen sind wegen Dopings von anderen Bewerben ausgeschlossen. Aus Österreich macht niemand mit.
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1: Sonnig und heiß geht es auch durch den Nachmittag, bis zu 31 Grad sind da noch drin. Dazu gibt es wenige Quellwolken, die nur im Norden etwas dichter werden und bis zum Abend lokale Schauer und Gewitter bringen. Sonst bleibt es trocken. Ähnlich wird es dann auch morgen am Pfingstmontag. Sonnig und heiß mit bis zu 32 Grad und ein paar harmlosen Wolken am Nachmittag.
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4: Und ich sage nochmal ein herzliches Hallo. Willkommen hier vom Sattelfest in Obdach. Sind wir mit dabei und es ist uns eine Ehre mit dem Wunschradio on Tour. 75 Jahre Landjugend. Und da haben wir natürlich einiges bereit. Marion steht schon in den Startlöchern, ein Mitglied der Landjugend hier in Obdach. Aber vorerst gibt es noch Barcelona von Christine Stark. Und wir starten gemeinsam rein in die zweite Stunde im Wunschradio on Tour.

0: Und von Barcelona geht's direkt hier wieder in die Welt. Gemeinde Obdach. Hier ist einiges los. Denn jetzt, diese beiden Tage, gestern Samstag und heute Sonntag, findet sich da groß und klein und ich glaube die ganze Welt zusammen. Die Landjugend in Obdach feiert 75 Jahre Bestehen. Und da muss man den zuziehen. Und jetzt ist ein fleißiges Mitglied dabei, hier bei mir, die Marion. Ein herzliches Hallo, Marion.
1: Hallo.
0: Marion, seit wann bist du denn bei der Landjugend?
1: Also ich bin seit voriges Jahr, seit September bei der Landjugend und bis dahin taugt es mir Vollgas.
0: Was taugt dir denn am meisten?
1: Also mir taugt am meisten, dass du zusammensitzen kannst, du kannst über alles reden. Man hat immer einen Ausschluss, man wird nie ausgeschlossen bei der Landjugend. Also das Beste ist sowieso, du hast einen Zusammenhalt und du weißt, dass du allen Leuten eigentlich vertrauen kannst in der Landjugend.
0: Das finde ich voll schön, oder? Das heißt, hier bilden sich Freundschaften oder hast du schon ziemlich alle gekannt?
1: Ja, also ich bin direkt im Markt eigentlich und so, logisch kennt man jeden, aber durch die Landjugend wird man viel mehr enger und so und kennt man dann viel mehr Schmäh, was die anderen also so haben.
0: Und der Schmäh muss laufen, oder?
1: Ja, das auf jeden Fall.
0: Es entstehen Freundschaften, aber auch Zusammenhalt. Und ich habe schon gehört, auch vom Bürgermeister, von Peter Bacher, der Granitzen, da habt ihr ja auch groß beteiligt, gell? Was habt ihr denn da gemacht?
1: Ja, also wir haben einen Wanderweg halt gerichtet, wo wir neue Wege gerichtet haben und halt auch so eine Sachen, wo man halt schauen kann, was ist im Wald so, wie ist das Moos aufgebaut und so. Also es ist für jeden was dabei und das kann man nur empfehlen.
0: Voll gut. Kommt ihr da auf die Ideen, wenn ihr zusammensitzt?
1: Ja, also man kommt auf viele Ideen bei der Landjugend, viel Blödsinn ist auch, aber der Kreißsaal ist sinnvoll und da wird da im Laufe auch gemacht, was man da rauskommt.
0: Und natürlich erlebt ihr auch einiges. Ihr macht ja nicht nur das Fest war richtig viel Arbeit. Ich weiß, so ein Zweitagesfest aus den Beinen zu stampfen, das ist nicht ohne. Aber ihr habt auch ein bisschen Gaude, gell? Mit Ausflügen. Wo ist der letzte Ausflug hingegangen?
1: Der letzte Ausflug war unser Winterausflug aufs Weite, Riesteralm auf ihm. Sehr Stickel gewesen, aber da hat man Skifahren können und zwar eine Riesengaude.
0: Das glaube ich. So Marion, jetzt ist auch für dich an der Zeit. Schick deine lieben Grüße raus in die Steiermark.
1: Ja, ich schicke mir meine liebe Grüße an alle Leute, die mich heute kennen. Ja.
0: Und mit welchen Song möchtest du gerne teilen mit uns?
1: Ich würde gerne das Lied Schritt für Schritt von die Festbänker teilen.
0: Machen wir natürlich gerne, Marion. Dann dir heute noch viel Spaß und liebe Grüße an alle über 90 Mitglieder der Landjugend Obdach.
1: Danke.

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Warum muss man auf Start drücken beim Computer, damit man runterfahren kann? Und welche Farbe hätte eigentlich ein Schlumpf, wenn man ihn würgt? Fragen über Fragen, die vielleicht bei dem einen oder anderen von euch auch einmal hin und wieder durch den Kopf geistern. Marc Herngross da auf Radio Grün-Weiß. Karin Feiler hat sich aber mit was anderem beschäftigt, nämlich warum es Streifen in der Zahnpasta gibt. Thema bei uns im Aha-Moment zum Mitnehmen in circa einer Viertelstunde hier auf Radio Grün-Weiß. Schönen Pfingstsonntag wünsche ich euch.

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0: Die meisten machen es täglich und dann auch gleich zweimal. Schönen Pfingstsonntag wünsche ich euch hier auf Radio Grün-Weiß. Es geht natürlich ums Zähneputzen. Karin Feiler.
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2: Habt ihr gewusst, dass die Streifen in der Zahnpasta vor allem fürs Auge gedacht sind? Die bunten Streifen wirken zwar so, als hätten sie eine besondere Funktion, tatsächlich dienen sie in erster Linie dem Marketing. Sie sollen Frische, Pflege oder extra Wirkung signalisieren und das Produkt attraktiver machen. Technisch entstehen die Streifen durch eine spezielle Konstruktion im Tubenhals. Beim Ausdrücken wird die farbige Paste über die weiße Grundmasse gelegt. Erst dann entstehen die typischen Linien. Die Streifen haben keinen zusätzlichen Reinigungseffekt und sind auch kein Code für Inhaltsstoffe. Sie sind schlicht ein optischer Hingucker, der Zahnpasta interessanter wirken lässt.
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1: Im Studio Conny Diebald. Die Bundesregierung muss im Doppelbudget für die nächsten 2 Jahre Milliarden einsparen und das wird auch das Thema E-Mobilität treffen. Elektrofahrzeuge sind in Österreich als Firmenautos beliebt, weil man dafür keinen Sachbezug zahlen muss, wie bei einem Verbrenner. Damit bleibt den Mitarbeitern am Ende mehr Geld übrig. Die Regierung will diesen Vorteil aber abschaffen und kassieren. Ein Schritt in die falsche Richtung, sagt Peter Jagersberger von der Wirtschaftskammer.
2: Man holt sich hier von ein paar Leuten ein paar Euro und im Endeffekt riskiert man enorme Strafzahlungen für die Nichterreichung von Klimazielen. Und diese Überlegung erscheint uns grob fahrlässig. Es ist natürlich auch ein Vertrauensverlust für all jene Leute, die in die Elektromobilität investiert haben, die Photovoltaikanlagen gebaut haben, die vielleicht auf ihren Betriebsarealen eine entsprechende Ladeinfrastruktur aufgebaut haben.
1: Der Autohandel will versuchen, die Einführung eines Sachbezugs für E-Autos doch noch zu verhindern. Mit Hilfe eines Polizeihubschraubers ist gestern am späten Abend in Wien ein Raser ausgeforscht worden. Polizisten sind auf der A23 auf ein desolates Fahrzeug aufmerksam geworden. Als sie den Lenker stoppen wollten, hat er sich eine Verfolgungsjagd mit den Polizisten geliefert. Am Ende sind er und 2 weitere Insassen zu Fuß geflüchtet und haben sich in einem Gebüsch versteckt. Vom Hubschrauber aus wurden die 3 dann mittels Wärmebildkamera entdeckt und später festgenommen. Chaotische Szenen am Nachmittag in der türkischen Hauptstadt Ankara. Die Polizei hat die Zentrale der größten Oppositionspartei CHP gestürmt. Kurz darauf hat der abgesetzte CHP-Chef Özel unter Applaus seiner Anhänger das Gebäude verlassen. Ein Gericht hatte am vergangenen Donnerstag die Wahl des CHP-Chefs vor 3 Jahren für ungültig erklärt und Özel abgesetzt. Seitdem hatte er sich in dem Gebäude verschanzt. Bei den French Open sind Lili Tucker und Sinja Kraus heute in der ersten Runde ausgeschieden. Kraus hat gegen die Olympiasiegerin Belinda Bencic mit 2:6 und 3:6 verloren. Tucker musste sich der Chinesin Wang Xinyu mit 3:6, 6:3 und 4:6 geschlagen geben. Die junge Osttirolerin bleibt aber in Paris. Sie spielt mit der Italienerin Sara Errani noch im Doppelbewerb.
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1: Nach einem sonnigen und heißen Tag gehen am Abend und in der Nacht noch einzelne Regenschauer und Gewitter nieder, vor allem in Oberösterreich und vom Salzburger Pongau bis ins Mostviertel. Sonst bleibt es trocken und in Wien ist stellenweise sogar eine Tropennacht möglich, bei der die Temperaturen nicht unter 20 Grad sinken. Heiß und sonnig wird es auch morgen am Pfingstmontag mit Höchstwerten bis 32 oder sogar 33 Grad. Dazu gibt es nur wenige Wolken.
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4: Gestern war ja wieder Radio Grün-Weiß Hit Voting und da hat sich wieder einiges getan. Nur nicht an der Spitze. Was genau, das hört ihr gleich nach Tom Jones, Sarah Lombardi und Billy Ray Cyrus. Ich wünsche euch einen schönen Pfingstsonntag.

0: Der Eurovision Song Contest ist zwar schon auch eine Woche her, aber wer gerne abstimmt, am Samstag, da zählen auf Radio Grün Weiß immer eure Stimmen. Da gibt's nämlich von 19 bis 20 Uhr immer das Radio Grün Weiß Hitvoting mit Karin Feiler und mir. Und auch dieses Mal war es wieder spannend und auf Platz 3 haben wir dieses Mal eine Obersteirerin begrüßen dürfen.
1: Caro Fuchs hat es nämlich dank eurer Votes von Platz 5 aufs Stockerl geschafft. Aktuell rangiert sie mit Rätsmännersackl auf Platz

0: Jess Gitti verabschiedet sich langsam auch von der Bühne. Ihren Song Wann's Zeit wird für mich haben wir letzte Woche als Hit-Tipp vorgestellt und die Nummer ist direkt auf Platz 2 eingestiegen.
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2: Und Simone und Charlie Brunner sind mit Aus einem Guss unangefochtene Nummer 1. Mit großem Vorsprung haben sie das Hit-Voting auch dieses Mal wieder für sich entschieden.
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0: Drei neue Hit-Tipps gibt's diese Woche auch wieder. Mit dabei Dominik Gassner mit Du bist schön, Gracie Abrams mit Hit the Wall und was Spanisches haben wir auch noch im Angebot, nämlich Charlito

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1: Im Studio Conny Diebald. Nach dem Zusammenstoß einer Paragleiterin mit einem Kleinflugzeug im Pinzgau ermittelt jetzt die Alpinpolizei, wie es zu dem Unfall kommen konnte. Die Paragleiterin sagt, dass sie gerade ausgeflogen ist. Das Kleinflugzeug ist ihr von hinten in den Gleitschirm geflogen. Zuerst hatte es geheißen, dass der Pilot nach einem Manöver der Paragleiterin nicht mehr ausweichen konnte. Die Oberösterreicherin ist bei dem Unfall leicht verletzt worden. Sie konnte mit Hilfe des Rettungsschirms sicher landen. Schon fast 100.000 Mal ist in Österreich seit Jahresbeginn die Geräteretterprämie in Anspruch genommen worden. Damit kann man kaputte Haushalts- und Elektronikgeräte günstig reparieren lassen. Doch möglicherweise ist damit bald Schluss, Sophie Weinhandl.
2: Wie die Prämie künftig finanziert werden soll, ist noch offen. Das ist derzeit Thema bei den Verhandlungen für das Doppelbudget 2027-28. Ursprünglich waren da für die Prämie rund 30 Millionen Euro pro Jahr bis 2028 vorgesehen. Am häufigsten genutzt wurde die Prämie, um Kaffee- und Waschmaschinen sowie Geschirrspüler und Laptops reparieren zu lassen. Rund 2400 Partnerbetriebe machen mit.
1: Die Geräteretterprämie hat den Reparaturbonus abgelöst. Mit dem Reparaturbonus konnte man früher auch Fahrräder, E-Bikes und Handys günstiger reparieren lassen. Bei den Verhandlungen zum Doppelbudget ist auch die E-Mobilität ein Thema. Um zusätzliches Geld hereinzubekommen, ist ein Sachbezug für Elektrofirmenautos geplant, wie es aktuell auch schon für Verbrenner der Fall ist. Kritik dazu kommt aber von der Wirtschaft. Viele Firmen, aber auch Privatpersonen hätten in die Elektromobilität investiert und würden dann drauf zahlen. Außerdem werde der Umstieg zur E-Mobilität gebremst und das wiederum verhindert, dass Österreich die Klimaziele erreicht, argumentiert man in der Wirtschaftskammer. Einen ungewöhnlichen Diebstahl meldet das Stadttheater Mödling. Unbekannte Täter haben Kostümteile aus der Produktion der Bockerer gestohlen. Darunter sind auch Wehrmachts- und SS-Uniformen. Auf Facebook schreibt der Intendant des Stadttheaters, Bruno Max, dazu, dass die Täter gut auswertbare biologische Spuren hinterlassen haben und die Polizei bereits ermittelt.
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1: Im Studio Conny Diebald. Mehrere Menschen mussten in der Früh aus einer brennenden Wohnhausanlage in Wien gerettet werden. Das Feuer war in einer Wohnung im zweiten Stock ausgebrochen. Während sich der Mieter rechtzeitig in Sicherheit bringen konnte, wurde seine Frau von den Flammen eingeschlossen. Die Feuerwehr konnte sie und ihren Hund aber retten und weitere Hausbewohner durchs verrauchte Stiegenhaus ins Freie bringen. Die beiden Mieter der Brandwohnung mussten mit Rauchgasvergiftung ins Spital. Drei weitere Hausbewohner wurden vor Ort betreut. Nach dem Zusammenstoß einer Paragleiterin mit einem Kleinflugzeug im Pinzgau ermittelt jetzt die Alpinpolizei, wie es zu dem Unfall kommen konnte. Die Paragleiterin sagt, dass sie gerade ausgeflogen ist. Das Kleinflugzeug ist ihr von hinten in den Gleitschirm geflogen. Zuerst hatte es geheißen, dass der Pilot nach einem Manöver der Paragleiterin nicht mehr ausweichen konnte. Die Oberösterreicherin ist bei dem Unfall leicht verletzt worden. Sie konnte mit Hilfe des Rettungsschirms sicher landen. Die Väter sollen öfter und länger in Karenz gehen. Das wünscht sich jedenfalls die SPÖ, die da gleich halbe-halbe machen will. Der Koalitionspartner ÖVP hält davon wenig und sieht sich darin durch eine aktuelle Umfrage von Demox Research bestätigt. Demnach will nicht einmal ein Viertel der Befragten, dass die Karenzzeit 50-50 aufgeteilt wird. Österreich ist nach wie vor EU-Schlusslicht bei der Väterkarenz. Nur jeder sechste Vater hierzulande geht in Karenz. Morgen beginnt die muslimische Pilgerfahrt Hadsch. Rund 1,5 Millionen Muslime sind dazu schon in Mekka in Saudi-Arabien. Trotz des Kriegs in der Golfregion und obwohl die USA und mehrere europäische Länder Reisewarnungen für Saudi-Arabien herausgegeben haben. Der Hadsch gehört zu den 5 Säulen des Islam. Zumindest einmal im Leben sollten Muslime an der Pilgerfahrt in Mekka teilnehmen.
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1: Es ist 0 Uhr, Mitternacht.
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1: Es ist 2 Uhr.
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